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1: Im Studio ist Alina Wolf. Kurz vor dem NATO-Gipfel in Ankara hat Israels Ministerpräsident Benjamin Netanyahu vor einem Kampfjet-Deal zwischen den USA und der Türkei gewarnt. Er glaube nicht, dass Washington Ankara F-35-Kampfjets oder Triebwerke für ihre Kampfflugzeuge liefern solle, sagte er Fox News. Das würde das Gleichgewicht der Kräfte im Nahen Osten stören, so Netanyahu. Bisher garantierten Israel und das US-Militär diese Balance. Medien zufolge forciert US-Präsident Donald Trump den Verkauf von F-110-Triebwerken an die Türkei. Wegen anhaltenden Ascheregens infolge der vulkanischen Aktivität des Ätna auf der italienischen Mittelmeerinsel Sizilien sind am Flughafen Catania derzeit weder Starts noch Landungen möglich. Nach Angaben der Betreibergesellschaft SAC werden alle ankommenden Flüge ausgesetzt. Zudem gilt für sämtliche Abflüge ein vollständiger Stopp. Die Maßnahmen sollen bis Dienstag gelten. Passagiere wurden gebeten, erst nach Rücksprache mit ihrer Fluggesellschaft zum Flughafen zu fahren. Seit dem Wochenende rumort der größte Vulkan Europas. Der wachsende Wettbewerb von Anbietern im Fernverkehr gefährdet nach Ansicht von Bayerns Verkehrsminister Christian Bernreiter, CSU, den Schienenverkehr im ländlichen Raum. Neue Anbieter wollen in erster Linie finanziell lukrative Strecken bedienen und Direktverbindungen anbieten, vor allem zwischen den deutschen Millionenstädten. So eine Rosinenpickerei geht gar nicht, sagte Bernreiter. Der Bund müsse sicherstellen, dass auch Städte jenseits der großen Metropolen gut am Schienenverkehr angebunden blieben. Bei einem Gewaltausbruch in einem Gefängnis in Sri Lanka sind nach Behördenangaben mindestens 26 Menschen getötet worden. Mehr als 75 Menschen seien verletzt worden, teilte der Justizminister des südasiatischen Staats, Hashana Nanyakara, sri lankischen Medien zufolge mit. Unter den Todesopfern befinden sich demnach 19 Häftlinge und 7 Gefängniswärter. Die Polizei geht davon aus, dass Mitglieder zweier rivalisierender Gruppen in dem Hochsicherheitsgefängnis in Negombo aneinander geraten waren.
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2: Mit KI-Support. Viele Wolken sind gerade unterwegs und im Osten kommt auch noch etwas Regen runter. Sonst bleibt es meist trocken oder zwischendurch mal klarer. Je nachdem. Dazu liegen die Temperaturen aktuell zwischen 18 und 10 Grad. Tagsüber bleibt es im Osten eher grau und ab und zu nass. Sonst geht's mit mehr Luft nach oben und trocken weiter. Maximal werden es 24 bis 32 Grad.
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1: Im Studio ist Alina Wolf. Kurz vor dem NATO-Gipfel in Ankara hat Israels Ministerpräsident Benjamin Netanyahu vor einem Kampfjet-Deal zwischen den USA und der Türkei gewarnt. Er glaube nicht, dass Washington Ankara F-35-Kampfjets oder Triebwerke für ihre Kampfflugzeuge liefern solle, sagte er Fox News. Das würde das Gleichgewicht der Kräfte im Nahen Osten stören, so Netanyahu. Bisher garantierten Israel und das US-Militär diese Balance. Medien zufolge forciert US-Präsident Donald Trump den Verkauf von F-110-Triebwerken an die Türkei. Wegen anhaltenden Ascheregens infolge der vulkanischen Aktivität des Ätna auf der italienischen Mittelmeerinsel Sizilien sind am Flughafen Catania derzeit weder Starts noch Landungen möglich. Nach Angaben der Betreibergesellschaft SAC werden alle ankommenden Flüge ausgesetzt. Zudem gilt für sämtliche Abflüge ein vollständiger Stopp. Die Maßnahmen sollen bis Dienstag gelten. Passagiere wurden gebeten, erst nach Rücksprache mit ihrer Fluggesellschaft zum Flughafen zu fahren. Seit dem Wochenende rumort der größte Vulkan Europas. Der wachsende Wettbewerb von Anbietern im Fernverkehr gefährdet nach Ansicht von Bayerns Verkehrsminister Christian Bernreiter, CSU, den Schienenverkehr im ländlichen Raum. Neue Anbieter wollen in erster Linie finanziell lukrative Strecken bedienen und Direktverbindungen anbieten, vor allem zwischen den deutschen Millionenstädten. So eine Rosinenpickerei geht gar nicht, sagte Bernreiter. Der Bund müsse sicherstellen, dass auch Städte jenseits der großen Metropolen gut am Schienenverkehr angebunden blieben. Bei einem Gewaltausbruch in einem Gefängnis in Sri Lanka sind nach Behördenangaben mindestens 26 Menschen getötet worden. Mehr als 75 Menschen seien verletzt worden, teilte der Justizminister des südasiatischen Staats, Hashana Nanyakara, sri lankischen Medien zufolge mit. Unter den Todesopfern befinden sich demnach 19 Häftlinge und 7 Gefängniswärter. Die Polizei geht davon aus, dass Mitglieder zweier rivalisierender Gruppen in dem Hochsicherheitsgefängnis in Negombo aneinander geraten waren.
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2: Mit KI-Support. Viele Wolken sind gerade unterwegs und im Osten kommt auch noch etwas Regen runter. Sonst bleibt es meist trocken oder zwischendurch mal klarer, je nachdem. Dazu liegen die Temperaturen aktuell zwischen 18 und 10 Grad. Tagsüber bleibt es im Osten eher grau und ab und zu nass, sonst geht's mit mehr Luft nach oben und trocken weiter. Maximal werden es 24 bis 32 Grad.
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1: Im Studio ist Alina Wolf. Kurz vor dem NATO-Gipfel in Ankara hat Israels Ministerpräsident Benjamin Netanyahu vor einem Kampfjet-Deal zwischen den USA und der Türkei gewarnt. Er glaube nicht, dass Washington Ankara F-35-Kampfjets oder Triebwerke für ihre Kampfflugzeuge liefern solle, sagte er Fox News. Das würde das Gleichgewicht der Kräfte im Nahen Osten stören, so Netanyahu. Bisher garantierten Israel und das US-Militär diese Balance. Medien zufolge forciert US-Präsident Donald Trump den Verkauf von F-110-Triebwerken an die Türkei. Wegen anhaltenden Ascheregens infolge der vulkanischen Aktivität des Ätna auf der italienischen Mittelmeerinsel Sizilien sind am Flughafen Catania derzeit weder Starts noch Landungen möglich. Nach Angaben der Betreibergesellschaft SAC werden alle ankommenden Flüge ausgesetzt. Zudem gilt für sämtliche Abflüge ein vollständiger Stopp. Die Maßnahmen sollen bis Dienstag gelten. Passagiere wurden gebeten, erst nach Rücksprache mit ihrer Fluggesellschaft zum Flughafen zu fahren. Seit dem Wochenende rumort der größte Vulkan Europas. Der wachsende Wettbewerb von Anbietern im Fernverkehr gefährdet nach Ansicht von Bayerns Verkehrsminister Christian Bernreiter, CSU, den Schienenverkehr im ländlichen Raum. Neue Anbieter wollen in erster Linie finanziell lukrative Strecken bedienen und Direktverbindungen anbieten, vor allem zwischen den deutschen Millionenstädten. So eine Rosinenpickerei geht gar nicht, sagte Bernreiter. Der Bund müsse sicherstellen, dass auch Städte jenseits der großen Metropolen gut am Schienenverkehr angebunden blieben. Bei einem Gewaltausbruch in einem Gefängnis in Sri Lanka sind nach Behördenangaben mindestens 26 Menschen getötet worden. Mehr als 75 Menschen seien verletzt worden, teilte der Justizminister des südasiatischen Staats, Hashana Nanyakara, sri lankischen Medien zufolge mit. Unter den Todesopfern befinden sich demnach 19 Häftlinge und 7 Gefängniswärter. Die Polizei geht davon aus, dass Mitglieder zweier rivalisierender Gruppen in dem Hochsicherheitsgefängnis in Negombo aneinander geraten waren.
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2: Mit KI-Support. Viele Wolken sind gerade unterwegs und im Osten kommt auch noch etwas Regen runter. Sonst bleibt es meist trocken oder zwischendurch mal klarer. Je nachdem. Dazu liegen die Temperaturen aktuell zwischen 18 und 10 Grad. Tagsüber bleibt es im Osten eher grau und ab und zu nass. Sonst geht's mit mehr Luft nach oben und trocken weiter. Maximal werden es 24 bis 32 Grad.
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1: Im Studio ist Alina Wolf. Kurz vor dem NATO-Gipfel in Ankara hat Israels Ministerpräsident Benjamin Netanyahu vor einem Kampfjet-Deal zwischen den USA und der Türkei gewarnt. Er glaube nicht, dass Washington Ankara F-35 Kampfjets oder Triebwerke für ihre Kampfflugzeuge liefern solle, sagte er Fox News. Das würde das Gleichgewicht der Kräfte im Nahen Osten stören, so Netanyahu. Bisher garantierten Israel und das US-Militär diese Balance. Medien zufolge forciert US-Präsident Donald Trump den Verkauf von F-110-Triebwerken an die Türkei. Wegen anhaltenden Ascheregens infolge der vulkanischen Aktivität des Ätna auf der italienischen Mittelmeerinsel Sizilien sind am Flughafen Catania derzeit weder Starts noch Landungen möglich. Nach Angaben der Betreibergesellschaft SAC werden alle ankommenden Flüge ausgesetzt. Zudem gilt für sämtliche Abflüge ein vollständiger Stopp. Die Maßnahmen sollen bis Dienstag gelten. Passagiere wurden gebeten, erst nach Rücksprache mit ihrer Fluggesellschaft zum Flughafen zu fahren. Seit dem Wochenende rumort der größte Vulkan Europas. Der wachsende Wettbewerb von Anbietern im Fernverkehr gefährdet nach Ansicht von Bayerns Verkehrsminister Christian Bernreiter, CSU, den Schienenverkehr im ländlichen Raum. Neue Anbieter wollen in erster Linie finanziell lukrative Strecken bedienen und Direktverbindungen anbieten, vor allem zwischen den deutschen Millionenstädten. So eine Rosinenpickerei geht gar nicht, sagte Bernreiter. Der Bund müsse sicherstellen, dass auch Städte jenseits der großen Metropolen gut am Schienenverkehr angebunden blieben. Bei einem Gewaltausbruch in einem Gefängnis in Sri Lanka sind nach Behördenangaben mindestens 26 Menschen getötet worden. Mehr als 75 Menschen seien verletzt worden, teilte der Justizminister des südasiatischen Staats, Hashana Nanyakara, sri lankischen Medien zufolge mit. Unter den Todesopfern befinden sich demnach 19 Häftlinge und 7 Gefängniswärter. Die Polizei geht davon aus, dass Mitglieder zweier rivalisierender Gruppen in dem Hochsicherheitsgefängnis in Negombo aneinander geraten waren.
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2: Mit KI-Support. Viele Wolken sind gerade unterwegs und im Osten kommt auch noch etwas Regen runter. Sonst bleibt es meist trocken oder zwischendurch mal klarer. Je nachdem. Dazu liegen die Temperaturen aktuell zwischen 18 und 10 Grad. Tagsüber bleibt es im Osten eher grau und ab und zu nass. Sonst geht's mit mehr Luft nach oben und trocken weiter. Maximal werden es 24 bis 32 Grad.
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1: Im Studio ist Alina Wolf. Kurz vor dem NATO-Gipfel in Ankara hat Israels Ministerpräsident Benjamin Netanyahu vor einem Kampfjet-Deal zwischen den USA und der Türkei gewarnt. Er glaube nicht, dass Washington Ankara F-35-Kampfjets oder Triebwerke für ihre Kampfflugzeuge liefern solle, sagte er Fox News. Das würde das Gleichgewicht der Kräfte im Nahen Osten stören, so Netanyahu. Bisher garantierten Israel und das US-Militär diese Balance. Medien zufolge forciert US-Präsident Donald Trump den Verkauf von F-110-Triebwerken an die Türkei. Wegen anhaltenden Ascheregens infolge der vulkanischen Aktivität des Ätna auf der italienischen Mittelmeerinsel Sizilien sind am Flughafen Catania derzeit weder Starts noch Landungen möglich. Nach Angaben der Betreibergesellschaft SAC werden alle ankommenden Flüge ausgesetzt. Zudem gilt für sämtliche Abflüge ein vollständiger Stopp. Die Maßnahmen sollen bis Dienstag gelten. Passagiere wurden gebeten, erst nach Rücksprache mit ihrer Fluggesellschaft zum Flughafen zu fahren. Seit dem Wochenende rumort der größte Vulkan Europas. Der wachsende Wettbewerb von Anbietern im Fernverkehr gefährdet nach Ansicht von Bayerns Verkehrsminister Christian Bernreiter, CSU, den Schienenverkehr im ländlichen Raum. Neue Anbieter wollen in erster Linie finanziell lukrative Strecken bedienen und Direktverbindungen anbieten, vor allem zwischen den deutschen Millionenstädten. So eine Rosinenpickerei geht gar nicht, sagte Bernreiter. Der Bund müsse sicherstellen, dass auch Städte jenseits der großen Metropolen gut am Schienenverkehr angebunden blieben. Bei einem Gewaltausbruch in einem Gefängnis in Sri Lanka sind nach Behördenangaben mindestens 26 Menschen getötet worden. Mehr als 75 Menschen seien verletzt worden, teilte der Justizminister des südasiatischen Staats, Hashana Nanyakara, sri lankischen Medien zufolge mit. Unter den Todesopfern befinden sich demnach 19 Häftlinge und 7 Gefängniswärter. Die Polizei geht davon aus, dass Mitglieder zweier rivalisierender Gruppen in dem Hochsicherheitsgefängnis in Negombo aneinander geraten waren.
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2: Mit KI-Support. Viele Wolken sind gerade unterwegs und im Osten kommt auch noch etwas Regen runter. Sonst bleibt es meist trocken oder zwischendurch mal klarer. Je nachdem. Dazu liegen die Temperaturen aktuell zwischen 18 und 10 Grad. Tagsüber bleibt es im Osten eher grau und ab und zu nass. Sonst geht's mit mehr Luft nach oben und trocken weiter. Maximal werden es 24 bis 32 Grad.
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1: Im Studio ist Alina Wolf. Kurz vor dem NATO-Gipfel in Ankara hat Israels Ministerpräsident Benjamin Netanyahu vor einem Kampfjet-Deal zwischen den USA und der Türkei gewarnt. Er glaube nicht, dass Washington Ankara F-35-Kampfjets oder Triebwerke für ihre Kampfflugzeuge liefern solle, sagte er Fox News. Das würde das Gleichgewicht der Kräfte im Nahen Osten stören, so Netanyahu. Bisher garantierten Israel und das US-Militär diese Balance. Medien zufolge forciert US-Präsident Donald Trump den Verkauf von F-110-Triebwerken an die Türkei. Wegen anhaltenden Ascheregens infolge der vulkanischen Aktivität des Ätna auf der italienischen Mittelmeerinsel Sizilien sind am Flughafen Catania derzeit weder Starts noch Landungen möglich. Nach Angaben der Betreibergesellschaft SAC werden alle ankommenden Flüge ausgesetzt. Zudem gilt für sämtliche Abflüge ein vollständiger Stopp. Die Maßnahmen sollen bis Dienstag gelten. Passagiere wurden gebeten, erst nach Rücksprache mit ihrer Fluggesellschaft zum Flughafen zu fahren. Seit dem Wochenende rumort der größte Vulkan Europas. Der wachsende Wettbewerb von Anbietern im Fernverkehr gefährdet nach Ansicht von Bayerns Verkehrsminister Christian Bernreiter, CSU, den Schienenverkehr im ländlichen Raum. Neue Anbieter wollen in erster Linie finanziell lukrative Strecken bedienen und Direktverbindungen anbieten, vor allem zwischen den deutschen Millionenstädten. So eine Rosinenpickerei geht gar nicht, sagte Bernreiter. Der Bund müsse sicherstellen, dass auch Städte jenseits der großen Metropolen gut am Schienenverkehr angebunden blieben. Bei einem Gewaltausbruch in einem Gefängnis in Sri Lanka sind nach Behördenangaben mindestens 26 Menschen getötet worden. Mehr als 75 Menschen seien verletzt worden, teilte der Justizminister des südasiatischen Staats, Hashana Nanyakara, sri lankischen Medien zufolge mit. Unter den Todesopfern befinden sich demnach 19 Häftlinge und 7 Gefängniswärter. Die Polizei geht davon aus, dass Mitglieder zweier rivalisierender Gruppen in dem Hochsicherheitsgefängnis in Negombo aneinander geraten waren.
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2: Mit KI-Support. Viele Wolken sind gerade unterwegs und im Osten kommt auch noch etwas Regen runter. Sonst bleibt es meist trocken oder zwischendurch mal klarer. Je nachdem. Dazu liegen die Temperaturen aktuell zwischen 18 und 10 Grad. Tagsüber bleibt es im Osten eher grau und ab und zu nass. Sonst geht's mit mehr Luft nach oben und trocken weiter. Maximal werden es 24 bis 32 Grad.
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1: Im Studio ist Alina Wolf. Kurz vor dem NATO-Gipfel in Ankara hat Israels Ministerpräsident Benjamin Netanyahu vor einem Kampfjet-Deal zwischen den USA und der Türkei gewarnt. Er glaube nicht, dass Washington Ankara F-35-Kampfjets oder Triebwerke für ihre Kampfflugzeuge liefern solle, sagte er Fox News. Das würde das Gleichgewicht der Kräfte im Nahen Osten stören, so Netanyahu. Bisher garantierten Israel und das US-Militär diese Balance. Medien zufolge forciert US-Präsident Donald Trump den Verkauf von F-110-Triebwerken an die Türkei. Wegen anhaltenden Ascheregens infolge der vulkanischen Aktivität des Ätna auf der italienischen Mittelmeerinsel Sizilien sind am Flughafen Catania derzeit weder Starts noch Landungen möglich. Nach Angaben der Betreibergesellschaft SAC werden alle ankommenden Flüge ausgesetzt. Zudem gilt für sämtliche Abflüge ein vollständiger Stopp. Die Maßnahmen sollen bis Dienstag gelten. Passagiere wurden gebeten, erst nach Rücksprache mit ihrer Fluggesellschaft zum Flughafen zu fahren. Seit dem Wochenende rumort der größte Vulkan Europas. Der wachsende Wettbewerb von Anbietern im Fernverkehr gefährdet nach Ansicht von Bayerns Verkehrsminister Christian Bernreiter, CSU, den Schienenverkehr im ländlichen Raum. Neue Anbieter wollen in erster Linie finanziell lukrative Strecken bedienen und Direktverbindungen anbieten, vor allem zwischen den deutschen Millionenstädten. So eine Rosinenpickerei geht gar nicht, sagte Bernreiter. Der Bund müsse sicherstellen, dass auch Städte jenseits der großen Metropolen gut am Schienenverkehr angebunden blieben. Bei einem Gewaltausbruch in einem Gefängnis in Sri Lanka sind nach Behördenangaben mindestens 26 Menschen getötet worden. Mehr als 75 Menschen seien verletzt worden, teilte der Justizminister des südasiatischen Staats, Hashana Nanyakara, sri lankischen Medien zufolge mit. Unter den Todesopfern befinden sich demnach 19 Häftlinge und 7 Gefängniswärter. Die Polizei geht davon aus, dass Mitglieder zweier rivalisierender Gruppen in dem Hochsicherheitsgefängnis in Negombo aneinander geraten waren.
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2: Mit KI-Support. Viele Wolken sind gerade unterwegs und im Osten kommt auch noch etwas Regen runter. Sonst bleibt es meist trocken oder zwischendurch mal klarer. Je nachdem. Dazu liegen die Temperaturen aktuell zwischen 18 und 10 Grad. Tagsüber bleibt es im Osten eher grau und ab und zu nass. Sonst geht's mit mehr Luft nach oben und trocken weiter. Maximal werden es 24 bis 32 Grad.
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1: Im Studio Colin Mock. Was bringen mögliche Sonntagsöffnungen den Innenstädten wirklich? Darüber ist eine breite Diskussion entbrannt, nachdem die Bundesregierung angekündigt hat, dass Bäckereien sonntags länger öffnen dürfen sollen. Mehr von Cornelius Dreger.
2: Der DGB kritisiert, dass vielen Beschäftigten der einzige planbar freie Tag genommen würde, wenn Läden sonntags generell öffnen dürfen. In den Innenstädten würden außerdem kleine Geschäfte durch große Handelsketten weiter verdrängt. Die Folge: trostlose Innenstädte mit den immer gleichen Ketten. Tourismuskoordinator Ploss hält in den Funke-Zeitungen dagegen. Er sagt, so könnten Einzelhändler mit dem Onlinehandel mithalten und das würde den deutschen Innenstädten einen Schub verleihen.
1: Bundesfamilienministerin Prien plant neue Regeln beim Elterngeld. Es soll monatlich leicht erhöht, aber dafür nicht mehr so lange gezahlt werden, schreibt das Magazin Politico. Der Mindestbetrag soll auf 330 Euro im Monat steigen. Statt bisher 14 Monate soll das Geld aber nur noch maximal 12 Monate gezahlt werden. Fluggäste in Europa sollen mehr Rechte bekommen. Das EU-Parlament stimmt heute über neue Regeln ab. Geplant sind kostenlose Familiensitze und klare Fristen für Entschädigungen. Die Beträge bleiben gleich. Ab 3 Stunden Verspätung können Passagiere weiter Geld verlangen, wenn die Airline schuld ist. Dazu sagt der Europaabgeordnete Jens Giesecke im ZDF.
3: Fluggesellschaften haben die Verpflichtung, die Passagiere über ihre Ansprüche zu informieren. Das ist ein Vorteil für die Passagiere und dagegen haben sich die Airlines lange gewehrt.
1: Die Reform, um die es heute geht, fällt deutlich kleiner aus als eigentlich geplant. Die französische Rechtspopulistin Le Pen erfährt heute, ob sie bei der Präsidentschaftswahl im nächsten Jahr antreten kann. Das Pariser Berufungsgericht verkündet sein Urteil um die Veruntreuung von EU-Geldern. Laut einer Gerichtsentscheidung aus dem letzten Jahr darf Le Pen 5 Jahre nicht für ein öffentliches Amt kandidieren. Bei der Fußball-WM ist heute erneut der Titelverteidiger gefordert. Die Argentinier treffen in ihrem Achtelfinale auf Ägypten. Eigentlich eine klare Angelegenheit für Messi und Co. Trotzdem ist man gewarnt. Gegen Kap Verde schrammte Argentinien an einer Blamage vorbei. Außerdem spielt noch die Schweiz gegen Kolumbien.
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4: Mit KI-Support. Viele Wolken und ab und zu Regen sind gerade dabei, vor allem im Norden und Osten. Im Lauf des Mittags wird das Ganze eher zu einzelnen Schauern und von Westen her trocknet es dann öfter ab, während die Südwesthälfte meist sonnig bleibt. Die Höchstwerte liegen heute je nach Gegend zwischen 18 und 35 Grad, dazu an der Küste und in den Bergen Sturmböen. Morgen dann weiter mit vielen Wolken und gelegentlich etwas Regen, im Südwesten wieder freundlich, maximal 32 Grad.
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1: Im Studio Colin Mock. Was bringen mögliche Sonntagsöffnungen den Innenstädten wirklich? Darüber ist eine breite Diskussion entbrannt, nachdem die Bundesregierung angekündigt hat, dass Bäckereien sonntags länger öffnen dürfen sollen. Mehr von Cornelius Dreger.
2: Der DGB kritisiert, dass vielen Beschäftigten der einzige planbar freie Tag genommen würde, wenn Läden sonntags generell öffnen dürfen. In den Innenstädten würden außerdem kleine Geschäfte durch große Handelsketten weiter verdrängt. Die Folge: trostlose Innenstädte mit den immer gleichen Ketten. Tourismuskoordinator Ploss hält in den Funke-Zeitungen dagegen. Er sagt, so könnten Einzelhändler mit dem Onlinehandel mithalten und das würde den deutschen Innenstädten einen Schub verleihen.
1: Bundesfamilienministerin Prien plant neue Regeln beim Elterngeld. Es soll monatlich leicht erhöht, aber dafür nicht mehr so lange gezahlt werden, schreibt das Magazin Politico. Der Mindestbetrag soll auf 330 Euro im Monat steigen. Statt bisher 14 Monate soll das Geld aber nur noch maximal 12 Monate gezahlt werden. Fluggäste in Europa sollen mehr Rechte bekommen. Das EU-Parlament stimmt heute über neue Regeln ab. Geplant sind kostenlose Familiensitze und klare Fristen für Entschädigungen. Die Beträge bleiben gleich. Ab 3 Stunden Verspätung können Passagiere weiter Geld verlangen, wenn die Airline schuld ist. Dazu sagt der Europaabgeordnete Jens Giesecke im ZDF.
3: Fluggesellschaften haben die Verpflichtung, die Passagiere über ihre Ansprüche zu informieren. Das ist ein Vorteil für die Passagiere und dagegen haben sich die Airlines lange gewehrt.
1: Die Reform, um die es heute geht, fällt deutlich kleiner aus als eigentlich geplant. Die französische Rechtspopulistin Le Pen erfährt heute, ob sie bei der Präsidentschaftswahl im nächsten Jahr antreten kann. Das Pariser Berufungsgericht verkündet sein Urteil um die Veruntreuung von EU-Geldern. Laut einer Gerichtsentscheidung aus dem letzten Jahr darf Le Pen 5 Jahre nicht für ein öffentliches Amt kandidieren. Bei der Fußball-WM ist heute erneut der Titelverteidiger gefordert. Die Argentinier treffen in ihrem Achtelfinale auf Ägypten. Eigentlich eine klare Angelegenheit für Messi und Co. Trotzdem ist man gewarnt. Gegen Kap Verde schrammte Argentinien an einer Blamage vorbei. Außerdem spielt noch die Schweiz gegen Kolumbien.
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4: Mit KI-Support. Viele Wolken und ab und zu Regen sind gerade dabei, vor allem im Norden und Osten. Im Lauf des Mittags wird das Ganze eher zu einzelnen Schauern und von Westen her trocknet es dann öfter ab, während die Südwesthälfte meist sonnig bleibt. Die Höchstwerte liegen heute je nach Gegend zwischen 18 und 35 Grad, dazu an der Küste und in den Bergen Sturmböen. Morgen dann weiter mit vielen Wolken und gelegentlich etwas Regen, im Südwesten wieder freundlich, maximal 32 Grad.
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1: Im Studio ist Alina Wolf. Das Pariser Berufungsgericht hat die rechtsnationale Marine Le Pen zu einer einjährigen Haftstrafe mit Fußfessel verurteilt. Außerdem urteilte es, dass Le Pen für 15 Monate das passive Wahlrecht verliert. Weitere 30 Monate sind auf Bewährung ausgesetzt. Mit diesem Urteil in einem Verfahren um mögliche Scheinbeschäftigung wäre es für Le Pen nur schwer möglich, bei der Präsidentschaftswahl in Frankreich im kommenden Frühjahr zu kandidieren. Der frühere Leiter der Berlinale, Moritz der Hadeln, ist tot. Er starb am Samstag im Alter von 85 Jahren im schweizerischen Nyon, wie sein Biograf Christian Jungen, Chef des Zurich Film Festivals, bestätigte. Der Hadeln hatte von 1979 bis 2001 die internationalen Filmfestspiele in Berlin geleitet. Im Laufe seiner Karriere führte er auch die Filmfestivals in Locarno und Venedig. Man trauere um eine der einflussreichsten Personen der internationalen Filmkultur, teilten die Filmfestspiele Berlin mit. Wegen des Waldbrands in den Pyrenäen sind mittlerweile 12.000 Menschen in Sicherheit gebracht worden. Bewohner aus etwa 20 Gemeinden seien betroffen, teilte der Präfekt des südfranzösischen Departements Pyrénées-Orientales, Pierre Renaud de la Motte, mit. Der Feuerwehr gelang es demnach, in der Nacht eine weitere Ausbreitung des Feuers in der Nähe von Perpignan zu verhindern. Seit dem Ausbruch des Feuers am Samstagabend brannten 4.900 Hektar nieder. 11 Menschen wurden leicht verletzt, darunter 7 Feuerwehrleute. Wegen befürchteter Temperaturen von bis zu 42 Grad hat der spanische Wetterdienst AIMET für Teile von 3 östlichen Regionen des Landes die höchste Hitzealarmstufe Rot ausgerufen. Teile der Regionen Aragonien, Katalonien und Valencia mit bei Touristen beliebten Stränden und Städten wie Barcelona gehörten zu den schwersten betroffenen Gebieten der erneuten Hitzewelle in Südeuropa, hieß es zur Begründung. Auch Frankreich leidet weiter unter der Hitze. Für Dienstag erwartete der Wetterdienst Meteo France 35 bis 41 Grad.
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2: Heute zeigt sich das Wetter zweigeteilt. Im Norden und Osten überwiegen Wolken mit zeitweiligem Regen. Im Südwesten gibt es dagegen viel Sonne und bis zu 35 Grad. Dazu frischt der West- bis Nordwestwind kräftig auf. Vor allem an den Küsten und in den Bergen sind Sturmböen, vereinzelt sogar schwere Sturmböen, möglich. Am Mittwoch bleibt es vom Nordwesten bis in den Südosten häufig bewölkt, dazu fällt gebietsweise etwas Regen. Im Nordosten und vor allem im Südwesten zeigt sich dagegen öfter die Sonne. Die Temperaturen erreichen 19 bis 25 Grad im Norden und Osten sowie 25 bis 32 Grad im Südwesten. Der Wind lässt insgesamt nach, bleibt im Osten aber zeitweise noch spürbar böig.
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1: Im Studio ist Alina Wolf. Das Pariser Berufungsgericht hat die rechtsnationale Marine Le Pen zu einer einjährigen Haftstrafe mit Fußfessel verurteilt. Außerdem urteilte es, dass Le Pen für 15 Monate das passive Wahlrecht verliert. Weitere 30 Monate sind auf Bewährung ausgesetzt. Mit diesem Urteil in einem Verfahren um mögliche Scheinbeschäftigung wäre es für Le Pen nur schwer möglich, bei der Präsidentschaftswahl in Frankreich im kommenden Frühjahr zu kandidieren. Der frühere Leiter der Berlinale, Moritz der Hadeln, ist tot. Er starb am Samstag im Alter von 85 Jahren im schweizerischen Nyon, wie sein Biograf Christian Jungen, Chef des Zurich Film Festivals, bestätigte. Der Hadeln hatte von 1979 bis 2001 die internationalen Filmfestspiele in Berlin geleitet. Im Laufe seiner Karriere führte er auch die Filmfestivals in Locarno und Venedig. Man trauere um eine der einflussreichsten Personen der internationalen Filmkultur, teilten die Filmfestspiele Berlin mit. Wegen des Waldbrands in den Pyrenäen sind mittlerweile 12.000 Menschen in Sicherheit gebracht worden. Bewohner aus etwa 20 Gemeinden seien betroffen, teilte der Präfekt des südfranzösischen Departements Pyrénées-Orientales, Pierre Renaud de la Motte, mit. Der Feuerwehr gelang es demnach, in der Nacht eine weitere Ausbreitung des Feuers in der Nähe von Perpignan zu verhindern. Seit dem Ausbruch des Feuers am Samstagabend brannten 4.900 Hektar nieder. 11 Menschen wurden leicht verletzt, darunter 7 Feuerwehrleute. Wegen befürchteter Temperaturen von bis zu 42 Grad hat der spanische Wetterdienst AIMET für Teile von 3 östlichen Regionen des Landes die höchste Hitzealarmstufe Rot ausgerufen. Teile der Regionen Aragonien, Katalonien und Valencia mit bei Touristen beliebten Stränden und Städten wie Barcelona gehörten zu den schwersten betroffenen Gebieten der erneuten Hitzewelle in Südeuropa, hieß es zur Begründung. Auch Frankreich leidet weiter unter der Hitze. Für Dienstag erwartete der Wetterdienst Meteo France 35 bis 41 Grad.
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2: Heute zeigt sich das Wetter zweigeteilt. Im Norden und Osten überwiegen Wolken mit zeitweiligem Regen. Im Südwesten gibt es dagegen viel Sonne und bis zu 35 Grad. Dazu frischt der West- bis Nordwestwind kräftig auf. Vor allem an den Küsten und in den Bergen sind Sturmböen, vereinzelt sogar schwere Sturmböen, möglich. Am Mittwoch bleibt es vom Nordwesten bis in den Südosten häufig bewölkt. Dazu fällt gebietsweise etwas Regen. Im Nordosten und vor allem im Südwesten zeigt sich dagegen öfter die Sonne. Die Temperaturen erreichen 19 bis 25 Grad im Norden und Osten sowie 25 bis 32 Grad im Südwesten. Der Wind lässt insgesamt nach, bleibt im Osten aber zeitweise noch spürbar böig.
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0: Und damit hallo und herzlich willkommen zu eurem Top 20 Countdown mit Ted und Felix. Letzterer bin ich und Ted kommt gleich. In den nächsten zwei Stunden werfen wir wieder einen Blick auf die Verkaufscharts verschiedener deutscher Internetportale. Wir hören Neuzugänge in der ersten und die Top 20 in der zweiten Stunde. Und außerdem hören wir wie immer auch aktuelle Hits aus den Charts aus England und aus Amerika. Und wer ist heute so alles dabei? Das verrät uns Ted.
1: Hallo, heute hören wir unter anderem neue Titel von Katy Perry, Nico Santos und Hugel, aktuelle Hits von Madonna, Robin und Zweiraumwohnung und natürlich unsere Nummer 1.
0: Tja, aber bevor es so richtig losgeht, noch ein Blick zurück auf die drei bestplatzierten Titel der deutschen Downloadcharts aus der vergangenen Woche.
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0: Und das ist dieser Hit hier gestiegen, und zwar von der 9 auf die Nummer 3, Kimo Sounds und Rise Slow.
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0: Auch diese ehemalige Nummer 1 ist wieder gestiegen von der 3 auf die Nummer 2. Ugel, Imael, Angel und Alternati und Moving to the Sun.
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0: Und dieser war zum dritten Mal die Nummer 1 in den deutschen Download-Charts vor genau einer Woche. Das sind Shakira und der Burna Boy und der Hit, der heißt Die Die.
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0: Der erste Neuhit diese Woche in den deutschen Download-Charts, eingestiegen auf der 46. Das war Nico Santos und die Frage an alle Hörer, Why Don't You Stay?
1: Why Don't You Stay ist die dritte Single-Veröffentlichung von Nico Santos in diesem Jahr. Er sagt zu seinem neuen Titel, er trägt dieses Gefühl von Freiheit in sich, irgendwo zwischen nostalgischer Indie-Energie und der Sehnsucht nach einem Augenblick, der nicht enden soll. Roadtrip Festival, Zeit mit Freunden, dieses Lebensgefühl steckt für mich in diesem Song. Nico Santos, Why Don't You Stay?
0: Und dies hier ist diese Woche der erste neue Hit aus den Singlecharts aus England. Und zwar dort eingestiegen auf der Nummer 75. Leider ist dieser Download ein bisschen zerkratzt. Dies hier ist der neueste Hit von Benson Boone und er trägt den Titel The Time of My Life.

0: Auch das hier ist neu diese Woche in den deutschen Download-Charts. Eingestiegen auf der 45, das war Delta Goodrem und Hit Hologram.
1: Hologram ist die zweite Single-Auskopplung aus dem angekündigten achten Studioalbum Pure von Delta Goodrem. Mit der ersten Auskopplung Eclipse hatte sie in diesem Jahr Australien beim Eurovision Song Contest in Wien in Österreich vertreten. Sie sagt, Hologram wurde am gleichen Tag wie Eclipse geschrieben.

0: geschrieben. Dieser Song entstand spät in der Nacht zusammen mit meinen Songwritern. Wir haben uns von den Klavieren, Gitarren und anderen rumstehenden Instrumenten inspirieren lassen. Data Goodram, Hologram.
1: Und dies hier ein weiterer Neuzugang aus den Charts aus England, und zwar eingestiegen auf der 50. Hier ist Phoebe Bridgers und der Hit Lost Boys.

0: Date ist neu auf der 43 diese Woche in den deutschen Downloadcharts. Er stammt von A-Lok und Jennifer Lopez und er heißt Everything's Fine.
1: Everything's Fine ist die 6. Single-Veröffentlichung des brasilianischen DJs A-Lok in diesem Jahr. Es ist seine erste Zusammenarbeit mit Jennifer Lopez. Vom Song gibt es 2 Versionen, AM und PM. Die AM-Version soll intimer klingen und die PM-Version tanzbarer sein. A-Lok und Jennifer Lopez, Everything's Fine, PM.
0: Und dies hier ein weiterer Aufsteiger aus den Single-Charts aus England, und zwar gestiegen von der 65 auf die Nummer 49. Dies hier ist Alyssa Grace und dies hier ist ihr Hit, der heißt Bloodstream.

Gracie Abrams ist neu diese Woche in den Singlecharts in England auf der 39 mit dem Hit Look at My Life. Und dies Jahr neu auf der 27. Hier ist Sombra und My Body Isn't Ready.

0: Bryan Adams ist zurück in den deutschen Download-Charts. Diese Woche steigt er ein mit dem neuesten Hit auf der Nummer 40 und der heißt 51st State.
1: Bryan Adams hat seinen neuen Titel 51st State am 1. Juli veröffentlicht, dem kanadischen Nationalfeiertag. Er sagt, ich wollte etwas über Kanada schreiben, weil Kanada meine Heimat ist. Es gibt mehr, das uns verbindet, als dass es uns trennt. Das ist eine Hommage an den Stolz und Geist meiner kanadischen Mitstreiter. Der Rest ist nur Lärm. Bryan Adams, 51st State.
0: Tja, dieser Titel, der ist inzwischen zum 55. Mal platziert in der Single-Parade in England. Und diese Woche zum 15. Mal auf der Nummer 1. Jetzt wieder gestiegen von der 4 auf die Nummer 1. Das ist Sam Fender zusammen mit Olivia Dean. Und das ist der Hit, der heißt Rain Me In.

0: Update ist neu diese Woche in den deutschen Download-Charts. Er steigt ein auf der 35 und der Stand von Ügel, French Montana, David Guetta und Aiden Martin. Und er heißt Shine.
1: Shine ist die zweite Single-Veröffentlichung des französischen DJs Ügel in diesem Jahr. Für die Vocals hat er Aiden Martin engagiert. Der ist 36 Jahre alt und stammt aus England. Bisher war er mehr als Songwriter aktiv und schrieb Titel unter anderem für Teddy Swims und Joss Stone. Ügel, French Montana, David Guetta und Aiden Martin, Shine.

Wir hören diese Woche alle Neuzugänge aus den Single-Charts aus Amerika, denn es gibt derer nur zwei. Der erste auf der 100, das waren Kenny Chesney und Carry On. Und bisher der einzige andere, eingestiegen auf der 89, hier ist Baby Zimmerman und Chevy Silverado. Wow.

0: Katy Perry ist neu auf der Nummer 29 diese Woche in den deutschen Downloadcharts mit dem Hit Watch It Burn.
1: Watch It Burn ist die erste Single-Veröffentlichung von Katy Perry in diesem Jahr. Die Kritiker mögen den Song. Er sei kraftvoll und ungewöhnlich ernst und eine ältere Schwester zu ihrem Song Hot and Cold. Man sah aber auch Parallelen zur Musik von Linkin Park aus den 2000er Jahren. Katy Perry, Watch It Burn.
0: Tja, bevor wir jetzt gleich zu den 20 größten Download-Hits der Woche kommen, noch rasch die neue Nummer 1 aus den Single-Charts aus Amerika. Diese Woche gestiegen von der 2 auf die Nummer 1, aber insgesamt zum 11. Mal dort. Inzwischen hier ist Ella Langley und hier ist der Hit Choosin' Texas.

Wir haben diese Woche drei Neuzugänge unter den ersten 20 in den deutschen Download-Charts, aber die 20 gehört nicht dazu. Die ist gefallen von der 15, Ray und Where is my husband. Wir hatten gerade die 19, doch nach wie vor Vincent Weiss und Kurz für immer. Und dies hier ist die Nummer 18, gestiegen von der 55, ein Titel aus dem Jahre 2007. Dies hier ist die Zweiraumwohnung und dann liegt über 36 Grad.

Auf der 17 von der 14 gefallen Alex Warren und Fever Dream. Auf der 16 nach wie vor Nicki Minaj und Justin Bieber und Beauty and the Beat. Und auf der 15 von der 12 gefallen hier ist Harry Styles und American Girls.

Dead fällt von der 6 auf die 14 diese Woche in den deutschen Download-Charts. Das waren Andrea Bocelli, David Guetta, EJ und Megan Thee Stallion. Und das war der Hit DNA. Und dies hier diese Woche wieder auf der 13. Hier ist Mark Medlock und der Hit, der heißt Back into the Sun.

Kapazität steigt von der 11 auf die 10 diese Woche in den deutschen Download-Charts Kimo Sounds und After the Fall. Und hier ist die 9, die fällt von der Nummer 4. Wir hören Berry Tunes und dafür sind wir dankbar. Schau dich mal.

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1: Wieder auf der 8 diese Woche in den deutschen Downer Charts. Das war The Second Voice und Let Me Be. Und die sehr richtig menschliche Musik auf der 7 von der 64 gestiegen. Hier ist Madonna und der Hit, der da heißt Love Sensation.

Die Charts werden immer seltsamer, denn diese Woche steigt dieser Hit hier aus dem Jahre 2010 von der 49 auf die 6. Das ist Robin und Dancing on My Own. Warum wieder erfolgreich? Wir müssten ihn fragen, denn er ist Mr. Know-It-All. Und er steigt von der 9 auf die 5. Hier ist Teddy Swims.

0: Eine Woche auf der Nummer 1 in den deutschen Download-Charts und jetzt wieder auf der Nummer 2. Das waren Ügel, Email Angel und Alternati und Moving to the Sun. Und unsere Nummer 1?
1: Unsere Nummer 1 ist zum vierten Mal auf der Nummer 1-Position zu finden. Es ist der erste Hit und die erste Nummer 1 für das Duo Shakira und Burna Boy. Hier sind sie mit Die Die. This week's number one.

0: Zum vierten Mal die Nummer 1 in den deutschen Download-Charts. Das waren Shakira und dann Burna Boy und Die Die. Tja, und das war's dann für diesmal. Und bis zum nächsten Mal sagen wir Tschüss.
1: Und Tschüss.
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4: Im Studio ist Alina Wolf. Das Pariser Berufungsgericht hat die rechtsnationale Marine Le Pen zu einer einjährigen Haftstrafe mit Fußfessel verurteilt. Außerdem urteilte es, dass Le Pen für 15 Monate das passive Wahlrecht verliert. Weitere 30 Monate sind auf Bewährung ausgesetzt. Mit diesem Urteil in einem Verfahren um mögliche Scheinbeschäftigung wäre es für Le Pen nur schwer möglich, bei der Präsidentschaftswahl in Frankreich im kommenden Frühjahr zu kandidieren. Der frühere Leiter der Berlinale, Moritz der Hadeln, ist tot. Er starb am Samstag im Alter von 85 Jahren im schweizerischen Nyon, wie sein Biograf Christian Jungen, Chef des Zurich Film Festivals, bestätigte. Der Hadeln hatte von 1979 bis 2001 die internationalen Filmfestspiele in Berlin geleitet. Im Laufe seiner Karriere führte er auch die Filmfestivals in Locarno und Venedig. Man trauere um eine der einflussreichsten Personen der internationalen Filmkultur, teilten die Filmfestspiele Berlin mit. Wegen des Waldbrands in den Pyrenäen sind mittlerweile 12.000 Menschen in Sicherheit gebracht worden. Bewohner aus etwa 20 Gemeinden seien betroffen, teilte der Präfekt des südfranzösischen Departements Pyrénées-Orientales, Pierre Renaud de la Motte, mit. Der Feuerwehr gelang es demnach, in der Nacht eine weitere Ausbreitung des Feuers in der Nähe von Perpignan zu verhindern. Seit dem Ausbruch des Feuers am Samstagabend brannten 4.900 Hektar nieder. 11 Menschen wurden leicht verletzt, darunter 7 Feuerwehrleute. Wegen befürchteter Temperaturen von bis zu 42 Grad hat der spanische Wetterdienst AIMET für Teile von 3 östlichen Regionen des Landes die höchste Hitzealarmstufe Rot ausgerufen. Teile der Regionen Aragonien, Katalonien und Valencia mit bei Touristen beliebten Stränden und Städten wie Barcelona gehörten zu den schwersten betroffenen Gebieten der erneuten Hitzewelle in Südeuropa, hieß es zur Begründung. Auch Frankreich leidet weiter unter der Hitze. Für Dienstag erwartete der Wetterdienst Meteo France 35 bis 41 Grad.
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5: Heute zeigt sich das Wetter zweigeteilt. Im Norden und Osten überwiegen Wolken mit zeitweiligem Regen. Im Südwesten gibt es dagegen viel Sonne und bis zu 35 Grad. Dazu frischt der West- bis Nordwestwind kräftig auf. Vor allem an den Küsten und in den Bergen sind Sturmböen, vereinzelt sogar schwere Sturmböen, möglich. Am Mittwoch bleibt es vom Nordwesten bis in den Südosten häufig bewölkt. Dazu fällt gebietsweise etwas Regen. Im Nordosten und vor allem im Südwesten zeigt sich dagegen öfter die Sonne. Die Temperaturen erreichen 19 bis 25 Grad im Norden und Osten sowie 25 bis 32 Grad im Südwesten. Der Wind lässt insgesamt nach, bleibt im Osten aber zeitweise noch spürbar böig.
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7: 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Heute habe ich euch Musik zusammengestellt aus der Italo-Welle, aus der 80er Italo-Welle. 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
1: Im Studio ist Alina Wolf. In der Straße von Hormuz hat sich ein weiterer Angriff auf mindestens einen Tanker ereignet. Das Schiff sei in der Meerenge von einer Drohne getroffen und leicht beschädigt worden, teilte die britische Behörde für Sicherheit der Handelsschifffahrt unter Berufung auf Militärbehörden mit. Fast zeitgleich meldete die Behörde, dass ein Tanker in der Straße von Hormuz von einem unbekannten Geschoss getroffen und vermutlich beschädigt worden sei. Es blieb unklar, ob es sich um denselben Vorfall handelte. Die Deutsche Bahn vermeldet erneut Verzögerungen bei einer ihrer sogenannten Korridorsanierungen. Die seit Februar für eine umfassende Modernisierung gesperrte Strecke Nürnberg-Regensburg könne nicht wie geplant am Freitag wieder in Betrieb gehen, teilte der bundeseigene Konzern mit. Neuer Eröffnungstermin ist demnach der 31. Juli. Grund dafür seien Verzögerungen bei der Sicherheitsüberprüfung der Stellwerktechnik. Der durchgehende Zugverkehr sei damit erst wieder zum Beginn der Sommerferien in Bayern möglich. Das Wetterphänomen El Niño dürfte laut einem internationalen Forschungsinstitut so stark ausfallen wie noch nie und damit zu besonders häufigen und schweren Extremwetterereignissen beitragen. Die Vorhersagemodelle deuteten auf einen extremen El Niño hin, erklärte das unabhängige Europäische Zentrum für mittelfristige Wettervorhersage. El Niño führt zu Erwärmung der Temperaturen an der Oberfläche des zentralen und östlichen Pazifiks und sorgt für weltweit Veränderungen von Wind, Luftdruck und Regenfällen. Deutschland hat der NATO erneut Verteidigungsausgaben in Rekordhöhe gemeldet. Die Bundesregierung übermittelte für das laufende Jahr einen Betrag von 124,7 Milliarden Euro. Das geht aus Daten hervor, die das Verteidigungsbündnis in Ankara veröffentlichte. Dies entspricht einer Steigerung um 25,5% im Vergleich zum Vorjahr. Innerhalb der NATO geben nur die USA mehr Geld für Verteidigung aus als die Bundesrepublik. Der Anteil der Ausgaben am deutschen Bruttoinlandsprodukt wird damit 2,69% erreichen.
0: 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Und jetzt das Wetter bei uns.
2: In der Nacht fällt vor allem im Osten und in der Mitte stellenweise noch etwas Regen. Sonst lockert der Himmel zunehmend auf und es bleibt meist trocken. Der Wind lässt zwar nach, an der Ostsee und im östlichen Bergland sind aber bis zum Morgen starke bis stürmische Böen möglich. Die Temperaturen sinken auf 18 bis 11 Grad. Am Mittwoch zeigt sich das Wetter insgesamt ruhiger. Vom Nordwesten bis in den Südosten ziehen zwar noch dichtere Wolken mit etwas Regen durch, im Nordosten und vor allem im Südwesten gibt es aber häufig Sonnenschein. Die Temperaturen erreichen 19 bis 25 Grad im Norden und Osten sowie bis zu 32 Grad im Südwesten. Der Wind bleibt im Osten zeitweise noch böig, lässt insgesamt aber weiter nach.
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3: Dankeschön an die Kollegen aus der Nachrichtenredaktion. Wir werfen einen ganz kurzen Blick bei uns auf die Straßen hier in Norddeutschland.
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3: So, jetzt funktioniert's auch. Moin moin, liebe Autofahrer, einen schönen Dienstagabend. Wir blicken ganz kurz bei uns auf die Straßen hier in Norddeutschland. Ich habe tatsächlich nur ganz, ganz wenig Meldungen. Die A20 Lübeck Richtung Bad Segeberg zwischen Geschendorf und dem Übergang zur B206. Nach einem Unfall ist hier aktuell die Fahrbahn gesperrt. Und die A20 Kreuz Uckermark Richtung Rostock. Hier wird zwischen Bad Sülz und Triebsee wegen Vermessungsarbeiten morgen von 9 Uhr bis 13 Uhr die Fahrbahn gesperrt. Umleitung hier dann über die U39. Ansonsten habe ich tatsächlich keine weiteren Meldungen. Es ist also recht wenig los. Allzeit eine gute und vor allem sichere Fahrt.

Und damit moin moin und herzlich willkommen am Dienstagabend zu einer neuen Ausgabe Jan Zeitreise mit mir, mit Jan Mietzner. Schön, dass ihr eingeschaltet habt. Schön, dass ihr da seid an diesem Dienstagabend zu einer neuen Ausgabe der Zeitreise. Heute ein paar großartige Hits aus den 90er Jahren und wir blicken heute auch auf das Jahr 1991 etwas zurück, denn wir gehen heute genau 35 Jahre zurück. Heute vor 35 Jahren ist ein kleines Thema bei uns in der ersten Stunde auf jeden Fall. Wir werfen auch einen Blick auf die Top 5. Was war heute vor 35 Jahren in den Charts? Welche Top 5 hatten wir? Wir schauen natürlich auch so ein bisschen auf die Top 20 für heute von vor 35 Jahren. Aber die Top 5, die habe ich euch auch mitgebracht und da kann ich euch jetzt schon sagen, sind großartige Hits dabei. Wenn auch hier großartige Hits aus den 80ern, den 90ern oder auch den 70ern oder den Anfängen der 2000er habt, dann dürft ihr mir das gerne schreiben unter popradio.space in der Gruß- und Wunschbox oder natürlich per WhatsApp unter der 01556 341 4347, die 01556 341 4347. Dort erreicht ihr mich per WhatsApp auch und dort nehme ich auch eure Grüße und Wünsche ganz gerne entgegen. Mein Name ist Jan Mietzner, ich bin auch inhaltlich und redaktionell für diese Sendung verantwortlich und wir starten mit einem coolen Hit aus dem Jahr 1996. Hier ist Culture Beat und Turn Me Inside Out.

Großartige Klänge aus dem Jahr 1996 bzw. 1995, denn dort erschien er ursprünglich tatsächlich. Karl Chabit und Turn Me Inside Out aus dem gleichnamigen Album. Mit Turn Me Inside Out schlugen Karl Chabit dann auf jeden Fall ein etwas poppigeres Kapitel auf. Zwar konnte der Song nicht an den großartigen Erfolg von zum Beispiel Mr. Vain rankommen, er gehört aber trotzdem bis heute zu einem der beliebtesten Titeln aus der späten Eurodance-Phase der Band. Ja, sie haben auf jeden Fall sehr, sehr viel Musik gemacht in den 90er Jahren. Vor allem Kim Sanders, die prägte nämlich den Sound von Karl Chabit in der zweiten Hälfte der 90er Jahre. Der Titel stammt aus dem Album Inside Out, also dem gleichnamigen Album, war aber auch auf dem Album Metamorphosis vorhanden. Dort konnte man das Ding auch rauf und runter hören. Bis heute gehört der Song einfach zu einem der beliebtesten 90er-Dance-Tracks hier überhaupt. Wir haben auch ein paar Dance-Maxis heute wieder mit dabei, also ein paar 90er-Dance-Maxis. Dort gibt es auf jeden Fall die ein oder andere coole Nummer. Flash in Japan und Early Morning Wake Up Call haben wir auch noch mit dabei als Maxi-Version. Und wir haben noch coole Hits, zum Beispiel auch von Lionel Richie mit dabei oder auch coole Musik von Laidback. Also eine ganze Menge Musik ist mit dabei. Gleich werfen wir aber auch natürlich einen Blick auf die Top 5 der Single-Charts von heute, beziehungsweise heute vor 35 Jahren. Weitermachen wir jetzt erstmal mit Miko Mission und How Old Are You?

da haben wir die erste Maxi-Version heute. Laid Back mit ihrem Erfolgshit Sunshine Reggae. Das Ganze in der Maxi-Version. Über 6 Minuten in diesem Fall. 6 Minuten und 36 Sekunden. Aus dem Jahr 1983 stammt das gute Stück. Im Original ist das Ding natürlich weitaus kürzer mit gerade mal 4 Minuten. Laid Back, tatsächlich kommen sie aus Dänemark, Deutschland Platz Nummer 1, Österreich Platz Nummer 1, Italien Platz Nummer 3, in den Niederlanden Platz Nummer 4. In Belgien waren sie mit diesem Titel auf Platz Nummer 4 und auch in der Schweiz war es ein Top-10-Hit. Eines der größten Sommerhits 1983 in Europa. Also schon sehr, sehr cool. Gleich schauen wir, was in der Welt so los ist. Vorher gibt es aber noch Musik aus dem Jahr 1996. Die Spice Girls, Wannabe.

0: Coole Musik aus dem Jahr 1996, das waren die Spice Girls mit ihrem Titel Wannabe. Wir schauen, was in der Welt so los ist.
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0: Im Studio ist Jan Mietzner. Schönen guten Abend. Das Sante Bernhard Hospital in Brake wird im Herbst seinen Betrieb einstellen. Auch das medizinische Versorgungszentrum schließt. Als Gründe nennt die Klinik anhaltende finanzielle Probleme, steigende Kosten und fehlende wirtschaftliche Perspektiven. Von der Schließung betroffen sind rund 350 Beschäftigte und jährlich etwa 36.000 Patientinnen und Patienten. Bis zur endgültigen Schließung soll die medizinische Versorgung aufrechterhalten werden. Gemeinsam mit Behörden und umliegenden Krankenhäusern wird nun ein geordneter Übergang vorbereitet, um die Gesundheitsversorgung in der Wesermarsch künftig auch weiterhin sicherzustellen. Vor einer wichtigen Aufsichtsratssitzung von Volkswagen fordern Kommunalpolitiker aus Ostfriesland den Erhalt des VW-Werkes in Emden. Hintergrund sind Medienberichten, wonach im Zuge eines verschärften Sparkurses auch Werksschließungen geprüft werden. Im Emder Werk aber in rund 7.700 Menschen produziert werden ausschließlich Elektrofahrzeuge. Die Region warnt vor erheblichen wirtschaftlichen Folgen einer möglichen Schließung dieses Werkes. Für Donnerstag hat die IG Metall zudem zu einem Aktionstag an den VW-Standorten aufgerufen. In Emden ist da eine Kundgebung vor dem Werkstor geplant. Die Vollsperrung der Bahnstrecke zwischen Hamburg Hauptbahnhof, Dammtor und Altona dauert länger als geplant. Statt 4 wird die Strecke wegen zusätzlicher Arbeiten an der neuen Sternbrücke nun 6 Wochen gesperrt. Betroffen sind S-Bahnen sowie die Regional- und Fernverkehrszüge, beginnen oder enden während der Bauzeit in Harburg, Bergedorf oder Elmshorn. Für Anwohner bedeutet die Verlängerung 2 Wochen mehr Baulärm. Die Straßenverbindungen unter der Sternbrücke soll wie geplant Anfang September wieder freigegeben werden. Die Weserfähre zwischen Bremerhaven und dem Nordhammer Stadtteil Bleeksen fällt für mehrere Wochen aus. Grund sind Risse am Fähranleger in Bremerhaven, die bei einer Bauroutinekontrolle entdeckt wurden. Als mögliche Ursache gilt ein Befall der Holzpfähle durch Bohrmuscheln. Ein Gutachten soll nun die genauen Hintergründe klären. Die Reparatur soll 3 bis 4 Wochen dauern und rund 300.000 Euro kosten. Für Fußgänger wurde ein Ersatzverkehr mit Bussen eingerichtet. Fahrräder können nur eingeschränkt mitgenommen werden. Soweit die Lokalnachrichten bei uns.
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0: Und wir schauen natürlich auch bei uns direkt mal auf das Wetter. In der Nacht von Dienstag auf Mittwoch zeigt sich der Himmel teils wechselnd, teils stark bewölkt. Über der Mitte geht hier und da noch etwas Regen runter. Die Temperaturen gehen auf 19 bis 11 Grad zurück. Am Mittwoch scheint im äußersten Südwesten und im Nordosten am meisten die Sonne. Sonst gibt es einen Mix aus Sonne und zum Teil noch dichteren Wolken. Regen fällt aber nur noch ganz vereinzelt über den Höhen und an den Alpen. Die Temperaturen liegen in den Nachmittagsstunden im Norden und im Osten zwischen 19 und 26 Grad. Im Westen und im Süden wird es mit 24 bis 33 Grad oft noch etwas wärmer und heißer. Es weht einem Westen und im Süden schwacher bis mäßiger, sonst mäßiger bis frischer und in Böen frischer bis starker Wind um Nordwest herum. Am Donnerstag geht es mit ruhigem und weitestgehend trockenem Wetter weiter. Dabei wechseln sich im Norden und Osten Sonnenschein und Wolken ab. Im Westen und im Süden scheint die Sonne bei geringer Wolkenanzahl häufig über längere Zeit. Die Höchsttemperaturen hier bewegen sich dann nachmittags zwischen 20 und 35 Grad. Der Wind weht schwach im Norden und im Osten mäßig und an den Küsten frisch aus westlichen bis nördlichen Richtungen. Zum Wochenende hin. Am Freitag setzt sich das überwiegend freundlich trockene und warme bis heiße Sommerwetter fort. Der Himmel zeigt sich heiter bis wolkig und häufig scheint die Sonne viele Stunden lang. Es bleibt fast überall trocken. Es besteht selbst über den Höhen und an den Alpen eine geringe Wahrscheinlichkeit für Schauer oder Gewitter. Die Temperaturen steigen am Nachmittag auf 23 bis sogar 36 Grad. Der Wind weht meist nur schwach aus nördlichen bis östlichen Richtungen. Ja, das Wetter wird also spannend. Auf jeden Fall haben wir unser Sommerwetter wieder. Aktuell sieht das ja noch nicht danach aus draußen, denn es stürmt hier gerade in Ostfriesland echt ziemlich heftig. Aber ja, wenn wir noch mal ein paar Tage schönes Sommerwetter bekommen, dann soll das ja auch ganz schön sein, obwohl ich diese 40 Grad nicht unbedingt brauche. Wir schauen erstmal, was denn auf den Straßen so los ist hier bei uns.
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0: Hallo liebe Autofahrer, Vorsicht bitte auf der B6 Hannover Richtung Nienburg zwischen Frellingen und Neustadt Bordenau. Hier liegen Gegenstände auf der Fahrbahn. Fahrt hier bitte dementsprechend vorsichtig. Und eine Meldung habe ich für euch, das ist die A20 Kreuz Uckermark Richtung Rostock. Hier wird zwischen Bad Sülz und Triebsee wegen den Vermessungsarbeiten morgen von 9 Uhr bis 13 Uhr die Fahrbahn gesperrt. Eine Umleitung ist aber für euch eingerichtet. Die führt dann über die U39. Ansonsten habe ich keine Meldungen für euch. Allzeit eine gute und fallensichere Fahrt. Kommt gut an. Minuten, das ist Jan Zeitreise am Dienstagabend hier bei Popradio Ostfriesland mit mir, mit Jan Mietzner aus dem Sendestudio in Obganschott. Schön, dass ihr eingeschaltet habt, schön, dass ihr da seid und heute gibt's wieder die größten Hits der 70er, 80er und 90er. Heute das Thema, heute vor 35 Jahren. Was hatten wir da? Genau, wir hatten heute vor 35 Jahren das Jahr 1991. Was war da übrigens so los im Jahr 1991? Ein Liter Superbenzin kostete zum Beispiel 1,30 Mark. Ein Brot gab es für rund 2 D-Mark. Eine neue CD kostete meist zwischen 25 und 30 Mark. Musik auf CDs war also damals noch sehr, sehr teuer. Und für eine Kinokarte bezahlte man damals etwa 8 Mark. Ja, das ging. Heute bezahlen wir locker 10 Euro für eine Kinokarte. Was allerdings damals richtig teuer war, war das mobile Telefonieren. Denn wer mobil telefonieren wollte, der musste ganz schön tief in die Tasche greifen. Gespräche kosteten oft mehr als 1 Mark pro Minute. Das muss man sich mal auf der Zunge zergehen lassen. 1 Mark pro Minute, da hat man seine Gespräche schon sehr kurz gehalten. Wir brauchen das zum Glück nicht. Ich kann mit euch so viel reden, wie ich will und das kostet mir nichts mehr. Aber wir wollen natürlich auch Musik hören. Musik aus den 90er Jahren. Gleich für euch coole Musik von Lionel Richie, All Night Long, habe ich für euch in der Maxi-Version dabei. Aber wir haben natürlich auch ganz, ganz viele andere tolle Hits dabei, zum Beispiel Belinda Carlisle und Leave a Light On und auch Musik aus dem Jahr 1996. Richtig cooler Eurodance, richtig cool zum Lautmachen ist diese Nummer hier.

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richtig coole Musik von DJ Bobo mit Pray aus dem Jahr 1996 stammt das gute Stück. Richtig cool auf jeden Fall und lange nicht mehr gehört. Irgendwie habe ich hier gerade aber wieder so ein paar kleine Probleme im Studio. Frag mich, was hier wieder mal los ist. Aber gut, das werden wir halt gleich noch erfahren. Nach ein bisschen Musik von Alison Moyet und Is This Love?

Alison Moyet und Is This Love? Das war Musik aus den frühen oder mitten der 80er Jahre. Jetzt gehen wir aber erstmal zurück in das Jahr 1991, heute vor 35 Jahren. Im Sommer 1991, dort schauen wir mal, was dort denn so los war, vor allem in Richtung Fernsehen und auch so der ja, ganz normale Alltag. Denn im Sommer 1991, natürlich gab es noch kein Netflix und kein Streaming. Wer einen Film schauen wollte, der ging einfach ins Kino oder hoffte, dass er im Fernsehen lief. Und wer seine Lieblingssendung verpasst hat, ja, der musste den Videorekorder rechtzeitig programmieren. Sonst war der Abend ganz schnell gelaufen. Dann hat man sich geärgert. Musik hören bedeutete damals noch Kassetten, CDs oder auch Radio. Und genau deshalb holen wir auch den guten Sound von damals wieder zurück und blicken auf das Jahr 1991 in den Charts. Und zwar blicken wir in die Juli-Charts von 1991 und dort schauen wir mal, was dort denn alles so los war. In unserer Platz Nummer 20. Technotronic featuring Ray G und Move That Body war damals Platz Nummer 20. Platz Nummer 19, I Am und Shiny Happy Pupil. Dann hatten wir The Clash und Should I Stay or Should I Go war damals Platz Nummer 18. Und die Bee Gees waren auch mit dabei mit ihrem Titel Secret Love auf Platz Nummer 17. Homeless und Gypsy Woman war auf Platz Nummer 16 und auf Platz Nummer 15 hatten wir Amy Grant und Baby Baby, kennt man natürlich immer noch. Wir schauen gleich noch auf die anderen Platzierungen, 15 und so weiter. Wir blicken aber jetzt erstmal oder hören jetzt erstmal den Sound der Top 5. Hier sind Roxette, Fading Like a Flower auf Platz Nummer 5 damals gewesen und da hören wir doch mal rein.

0: das war damals Platz Nummer 5. Roxette und Fading Like a Flower war damals schon ein Dauerbrenner tatsächlich. Was war los vor 35 Jahren? Denn heute vor 35 Jahren gab es in den Ereignissen ein deutsches Sportduell für die Geschichtsbücher. Michael Stich gewann am 7. Juli 1991 das Wimbledon-Finale gegen Boris Becker. Ein rein deutsches Herrenfinale auf dem Heiligen Rasen und Stich gewann in 3 Sätzen. Was sonst noch alles so los ist, das erfahren wir gleich in Stunde Nummer 2 auf jeden Fall, denn wir haben noch eine ganze Stunde zusammen und die nutzen wir natürlich auch aus. Jetzt schauen wir aber erstmal, was aktuell so los ist in der Welt. Die Nachrichten hier bei Pop Radio aus Friesland und wir hören uns gleich in Stunde Nummer 2 dann wieder.
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2: Im Studio ist Alina Wolf. In der Straße von Hormuz hat sich ein weiterer Angriff auf mindestens einen Tanker ereignet. Das Schiff sei in der Meerenge von einer Drohne getroffen und leicht beschädigt worden, teilte die britische Behörde für Sicherheit der Handelsschifffahrt unter Berufung auf Militärbehörden mit. Fast zeitgleich meldete die Behörde, dass ein Tanker in der Straße von Hormuz von einem unbekannten Geschoss getroffen und vermutlich beschädigt worden sei. Es blieb unklar, ob es sich um denselben Vorfall handelte. Die Deutsche Bahn vermeldet erneut Verzögerungen bei einer ihrer sogenannten Korridorsanierungen. Die seit Februar für eine umfassende Modernisierung gesperrte Strecke Nürnberg-Regensburg könne nicht wie geplant am Freitag wieder in Betrieb gehen, teilte der bundeseigene Konzern mit. Neuer Eröffnungstermin ist demnach der 31. Juli. Grund dafür seien Verzögerungen bei der Sicherheitsüberprüfung der Stellwerktechnik. Der durchgehende Zugverkehr sei damit erst wieder zum Beginn der Sommerferien in Bayern möglich. Das Wetterphänomen El Niño dürfte laut einem internationalen Forschungsinstitut so stark ausfallen wie noch nie und damit zu besonders häufigen und schweren Extremwetterereignissen beitragen. Die Vorhersagemodelle deuteten auf einen extremen El Niño hin, erklärte das unabhängige Europäische Zentrum für mittelfristige Wettervorhersage. El Niño führt zu Erwärmung der Temperaturen an der Oberfläche des zentralen und östlichen Pazifiks und sorgt für weltweit Veränderungen von Wind, Luftdruck und Regenfällen. Deutschland hat der NATO erneut Verteidigungsausgaben in Rekordhöhe gemeldet. Die Bundesregierung übermittelte für das laufende Jahr einen Betrag von 124,7 Milliarden Euro. Das geht aus Daten hervor, die das Verteidigungsbündnis in Ankara veröffentlichte. Dies entspricht einer Steigerung um 25,5% im Vergleich zum Vorjahr. Innerhalb der NATO geben nur die USA mehr Geld für Verteidigung aus als die Bundesrepublik. Der Anteil der Ausgaben am deutschen Bruttoinlandsprodukt wird damit 2,69% erreichen.
1: 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Und jetzt das Wetter bei uns.
3: In der Nacht fällt vor allem im Osten und in der Mitte stellenweise noch etwas Regen. Sonst lockert der Himmel zunehmend auf und es bleibt meist trocken. Der Wind lässt zwar nach, an der Ostsee und im östlichen Bergland sind aber bis zum Morgen starke bis stürmische Böen möglich. Die Temperaturen sinken auf 18 bis 11 Grad. Am Mittwoch zeigt sich das Wetter insgesamt ruhiger. Vom Nordwesten bis in den Südosten ziehen zwar noch dichtere Wolken mit etwas Regen durch, im Nordosten und vor allem im Südwesten gibt es aber häufig Sonnenschein. Die Temperaturen erreichen 19 bis 25 Grad im Norden und Osten sowie bis zu 32 Grad im Südwesten. Der Wind bleibt im Osten zeitweise noch böig, lässt insgesamt aber weiter nach.
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0: Dankeschön an die Kollegen aus der Nachrichtenredaktion. Wir werfen einen ganz kurzen Blick bei uns auf die Straßen.
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0: Hallo liebe Autofahrer, Vorsicht bitte auf der A20 Kreuz Uckermark Richtung Rostock. Hier wird zwischen Bad Sülz und Triebsee wegen Vermessungsarbeiten morgen von 9 Uhr bis 13 Uhr die Fahrbahn gesperrt. Eine Umleitung hier über die U39. Das ist einfach nur so ganz nebenbei. Ansonsten habe ich keine Meldungen für euch. Ihr habt also eine recht freie Fahrt aktuell. Und damit sage ich Moin Moin und herzlich willkommen zu Stunde Nummer 2. Das Das ist Jan Zeitreise hier bei Popradio aus Friesland mit mir, mit Jan Mietzner. Schön, dass ihr eingeschaltet habt, schön, dass ihr da seid. Bis 22 Uhr haben wir heute noch zusammen und ich habe natürlich noch einiges mitgebrachter Musik aus den 90er Jahren, aus den 80er Jahren. Wir sind aber ja gerade in den 90er Jahren oder im Jahr 1991. Was war heute los im Jahr 1991 oder heute vor 35 Jahren? So müssen wir es eher sagen. Schauen wir gleich auf jeden Fall, was so los war. Wir blicken auf die Technik, was es damals so gab. Wir schauen, was im Kino damals so aktuell war. Und wir schauen natürlich auch, welche Musik wir damals so gehört haben. Das machen wir auch direkt jetzt, nämlich Crystal Waters und Gypsy Woman. Das war unsere Platz Nummer 4 damals im Jahr 1991. War da schon 4 Wochen in den Charts und das war ja noch ziemlich zu Beginn tatsächlich. Hier sind die Crystal Waters und Gypsy Woman.

Man konnte sich Sachen aufnehmen oder man hatte Glück und die nächste Videothek um die Ecke hatte vielleicht den Lieblingsfilm gerade auf der guten alten VHS, die es damals gab. DVD war ja auch noch nicht, da gab es noch die guten alten VHS. Und wenn die dann 100 Mal angeguckt wurden, dann war die Bildqualität, nicht mehr so toll. Aber vielleicht hatte man ja Glück und man konnte sich seinen Film dann ausleihen übers Wochenende, konnte ihn dann 2-3 Mal gucken mit der ganzen Familie und dann hat man ihn Anfang der Woche wieder zurückgebracht und hat so zumindest vielleicht 2-3 Filme schauen können am Wochenende. Hat aber nichts mit mal eben, och, cool, der sieht gut aus, den schauen wir uns an. Das gab es früher nicht. Was gab es sonst noch so? Wir schauen gleich noch auf die Technik. Und wir schauen aber erstmal auf unsere weiteren Platzierungen. Nämlich Platz Nummer 3 sind wir stehen geblieben. Beziehungsweise Platz Nummer 4, Crystal Waters und Gypsy Woman haben wir eben gespielt. Wir gehen also weiter auf Platz Nummer 3. Cher, The Shoop Shoop Song. Den haben wir damals auch rauf und runter gehört. Und der ist bei uns auf Platz 3 oder der war damals in den offiziellen Single-Charts auf Platz Nummer 3. Und natürlich schauen wir gleich auch noch auf die anderen unteren Platzierungen, was dort so los ist.

Platz Nummer 3, das war Cher, unser Schub-Schub-Song. Das war damals Platz Nummer 3 und jetzt sind wir schon bei Platz Nummer 2 angelangt. Wahnsinn, wie schnell das doch heute schon wieder geht. Xuxerer und Paul Young und Sansonadonna.

Cicero und Paul Young und Sensunadonna. 1991 war der ganz weit oben in den Charts auf Platz Nummer 3 tatsächlich. Auf Platz Nummer 2. Oh, ich wollte gerade sagen, jetzt habe ich aber was durcheinander bekommen. Ist das schön, wenn man einfach nicht mehr lesen kann. Dann bekommt man sowas auch ganz schnell durcheinander. Das war Platz Nummer 2 im Jahr 1991. Weiter schauen wir, was war so los? Wir haben ja eben schon das Thema Streaming gehabt und Technik. Internet war für die meisten noch kein Alltag. Handys waren teuer und vor allem auch klobig damals. Allerdings, die Akkulaufzeit damals bei den Handys, das war schon großartig. Und auf vielen Computern lief noch MS-DOS oder Windows 3.0, 3.1 und das digitale D-Net startete in Deutschland übrigens erst 1992 richtig durch. Gespeichert wurden die Daten damals noch auf diesen kleinen Disketten, die kennt ihr vielleicht noch. Da gingen damals wahnsinnige 1,44 Megabyte drauf. Heute reicht das nicht mal mehr für ein Foto, was ihr mit eurem Handy schießt, denn selbst ein Handyfoto ist heute 5 bis 6 Megabyte groß. Das war also damals gar nichts. Aber ja, zur damaligen Zeit hat's gereicht und die ersten Digitalkameras, ich kann mich noch dran erinnern, da hat man so eine große Diskette reingestopft, weil da gab es diese SD-Karten noch nicht so in Massen. Da haben dann tatsächlich, weil das so komprimiert war, die Bildqualität noch so minimal war, gingen da tatsächlich sogar 30, 40 Fotos auf so einer kleinen Diskette drauf. Das ist schon ein Unterschied zu heute. Ein kleiner Preisscheck von 1991. Ein Liter Superbenzin lag im Schnitt bei etwa 1,32 Mark, also rund 67 Cent umgerechnet. Eine Kinokarte damals ungefähr 8 Mark und eine CD oft um die 25 bis 30 Mark. Da hat man sich gut überlegt, welches Album mit nach Hause kommt und welches man sich holen will. Heute, ja, hat man sein Abo oder hat die Webradios und hört seine Lieblingsmusik eigentlich so gut wie jederzeit, wo man möchte. Ihr könnt auch noch eure Lieblingstitel wünschen, wenn ihr Bock habt, dann schreibt mir ganz gerne unter der WhatsApp-Nummer 01556 341 4347, die 01556 341 4347 oder in unserer Gruß- und Wunschbox, da könnt ihr euch auch gerne reinklicken, wenn ihr Bock habt und dann schauen wir mal, was wir so noch haben. Wir haben auf jeden Fall gleich noch unsere Platz Nummer 1. Das möchte ich euch aber jetzt noch nicht verraten, denn jetzt gibt es erstmal coole Musik von Level 42 und Lessons in Love.

Love Message mit dem gleichnamigen Titel. 1996 war das einer der größten Eurodance-Hits mit. Platz Nummer 4 in Deutschland, in Finnland, Platz Nummer 9 in Österreich, auf Platz Nummer 12, genauso wie in der Schweiz. Nur in Schweden, da war er nicht ganz so erfolgreich. Da erreichte er lediglich Platz Nummer 46. Und dann gab es davon tatsächlich auch noch die United Maxi-Version, der United Maxi-Mix mit über 6 Minuten. Wir sind am Ende der 90er-Zeitreise. Wir sind ja heute 35 Jahre zurückgereist ins Jahr 1991 und da sind wir ja in unseren Top-Platzierungen hängen geblieben. Eben stehen geblieben bei Emmy Grant und Baby Baby, auf Platz Nummer 15 damals gelandet. Wir schauen noch weiter und dann haben wir natürlich auch noch unsere Nummer 1 gleich hier, die wir natürlich hören. Chesney Hawkes, The One and Only, war damals auf Platz Nummer 14. Dann hatten wir The Rembrandts, Just the Way It Is Baby, damals ein Dauerbrenner. Kein Wunder, Platz Nummer 13. Und Color Me Bad und I Wanna Sex You Up war Platz Nummer 12. Auf Platz Nummer 11 hatten wir Rod Stewart und Rhythm of My Heart. Und OMD mit Sailing on the Seven Seas war Platz Nummer 10. Wir schauen auf die anderen Platzierungen. Jesus Loves You und Bow Down Mister war Platz Nummer 9. Und The Lost Soul und Ring Ring Ring Platz Nummer 8. Auf Platz Nummer 7 hatten wir damals auch nochmal Roxette, genauso wie auf Platz Nummer 5 mit ihrem Titel Joyride. ZKLF und Last Train war Platz Nummer 6 und Platz Nummer 5 haben wir ja eben schon gehört, Roxette, Fading Like a Flower. Platz Nummer 4, Crystal Waters und Gypsy Woman haben wir gehört und unsere Nummer 3, Share the Shoop Shoop Song und Platz Nummer 2, Zug Zero und Paul Young und Sansuna Donna, auch den haben wir eben gehört noch. Jetzt bleibt uns eigentlich nur noch unsere Nummer 1 aus dem Jahr 1991 und das war damals ein Dauerbrenner tatsächlich, denn der lief rauf und runter. Heute vor 35 Jahren, der 7. Juli 1991, in den Charts ganz oben kein geringerer als Wind of Change von den Scorpions. Der Song stand insgesamt 11 Wochen auf Platz Nummer 1 und wurde zur Hymne der Nachwendezeit. Und genau, ja, diesen Titel, den haben wir jetzt hier. Hier ist Pop Radio aus Friesland, Jan Zeitreise am Dienstagabend mit mir, mit Jan Mietzner. Moin!

Richtig coole Nummer, Scorpions und Wind of Change. Das war's auch schon fast wieder mit einer neuen Ausgabe der Zeitreise. Was war damals so in? Tatsächlich war damals für Musik der Walkman in. Ja, Musik zum Mitnehmen war Anfang der 90er der Walkman. Kassette rein, Kopfhörer auf und los ging's. Allerdings hatte das Ganze auch einen Fadenbeigeschmack, denn nach spätestens 90 Minuten musste die Kassette umgedreht werden. Und wenn man ganz viel Pech hatte, dann hat man seine Lieblingskassette in Einzelteilen wiederbekommen und hatte, wie nennt man das so schön? Bandsalat. Und der Walkman hat die Kassette mal wieder schön gefressen. Trotzdem war der Walkman für viele einfach das coolste Gerät überhaupt, denn man konnte Musik hören, überall, wo man wollte, wenn man dann noch passende Batterien dabei hatte. Und die waren meistens genau dann leer, wenn es gar nicht passte. Man kennt es noch aus der Urlaubszeit im Auto. Plötzlich waren die Kassetten genau dann leer, wenn es gar nicht passte. Leer ist die Playliste auch, oder zumindest für heute, denn das war's mit meiner Sendezeit. Hier geht es gleich weiter mit dem Kollegen Ronny und Ronnys Club Sounds. Ich darf mich an dieser Stelle verabschieden, bedanke mich fürs Zuhören und sage Tschüss, Servus und Goodbye, bis zum nächsten Mal oder bis Donnerstag, 20 Uhr, zu einer neuen Ausgabe Jans Radio Show. Verabschieden möchte ich mich hier mit R. Kelly und Gotham City. Das ist Musik aus dem Jahr 1997. Macht's gut, ich bin raus. Tschüss.

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1: Im Studio ist Alina Wolf. In der Straße von Hormuz hat sich ein weiterer Angriff auf mindestens einen Tanker ereignet. Das Schiff sei in der Meerenge von einer Drohne getroffen und leicht beschädigt worden, teilte die britische Behörde für Sicherheit der Handelsschifffahrt unter Berufung auf Militärbehörden mit. Fast zeitgleich meldete die Behörde, dass ein Tanker in der Straße von Hormuz von einem unbekannten Geschoss getroffen und vermutlich beschädigt worden sei. Es blieb unklar, ob es sich um denselben Vorfall handelte. Die Deutsche Bahn vermeldet erneut Verzögerungen bei einer ihrer sogenannten Korridorsanierungen. Die seit Februar für eine umfassende Modernisierung gesperrte Strecke Nürnberg-Regensburg könne nicht wie geplant am Freitag wieder in Betrieb gehen, teilte der bundeseigene Konzern mit. Neuer Eröffnungstermin ist demnach der 31. Juli. Grund dafür seien Verzögerungen bei der Sicherheitsüberprüfung der Stellwerktechnik. Der durchgehende Zugverkehr sei damit erst wieder zum Beginn der Sommerferien in Bayern möglich. Das Wetterphänomen El Niño dürfte laut einem internationalen Forschungsinstitut so stark ausfallen wie noch nie und damit zu besonders häufigen und schweren Extremwetterereignissen beitragen. Die Vorhersagemodelle deuteten auf einen extremen El Niño hin, erklärte das unabhängige Europäische Zentrum für mittelfristige Wettervorhersage. El Niño führt zu Erwärmung der Temperaturen an der Oberfläche des zentralen und östlichen Pazifiks und sorgt für weltweit Veränderungen von Wind, Luftdruck und Regenfällen. Deutschland hat der NATO erneut Verteidigungsausgaben in Rekordhöhe gemeldet. Die Bundesregierung übermittelte für das laufende Jahr einen Betrag von 124,7 Milliarden Euro. Das geht aus Daten hervor, die das Verteidigungsbündnis in Ankara veröffentlichte. Dies entspricht einer Steigerung um 25,5% im Vergleich zum Vorjahr. Innerhalb der NATO geben nur die USA mehr Geld für Verteidigung aus als die Bundesrepublik. Der Anteil der Ausgaben am deutschen Bruttoinlandsprodukt wird damit 2,69% erreichen.
0: 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Und jetzt das Wetter bei uns.
2: In der Nacht fällt vor allem im Osten und in der Mitte stellenweise noch etwas Regen. Sonst lockert der Himmel zunehmend auf und es bleibt meist trocken. Der Wind lässt zwar nach, an der Ostsee und im östlichen Bergland sind aber bis zum Morgen starke bis stürmische Böen möglich. Die Temperaturen sinken auf 18 bis 11 Grad. Am Mittwoch zeigt sich das Wetter insgesamt ruhiger. Vom Nordwesten bis in den Südosten ziehen zwar noch dichtere Wolken mit etwas Regen durch, im Nordosten und vor allem im Südwesten gibt es aber häufig Sonnenschein. Die Temperaturen erreichen 19 bis 25 Grad im Norden und Osten sowie bis zu 32 Grad im Südwesten. Der Wind bleibt im Osten zeitweise noch böig, lässt insgesamt aber weiter nach.
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Einen wunderschönen guten Abend hier aus dem Sendestudio Passau. Ja, Jan, ich wünsche dir auf jeden Fall einen schönen Feierabend, eine schöne Sendung hast du hingelegt. Ja, die Zeitreise hat mir auch sehr, sehr gut gefallen. Aber jetzt gehen wir in Sachen Club Sounds heute mal rein. Und zwar habe ich für euch heute mal schöne Trance mitgenommen. Ich bin natürlich für diese Sendung heute für euch hier verantwortlich, hier im Popradio Ostfriesland. Dann möchte ich auf jeden Fall die Hörer und Hörerinnen begrüßen. Erstmal Hallöchen, die gerade eingeschaltet haben. Und dann schauen wir mal, was ich in der Liste für euch heute mitgenommen habe. Und zwar, ja, wer darf nicht vergessen werden? Und zwar unser Armin van Buuren mit Richard Doren zusammen mit dem Titel Always You. Und anschließend darauf nennt sich der Titel Grace 2000 und der ist von 12 Drivers. Dann legen wir mal los.

Ja, das war Furry Carsten mit dem Titel Runamenti. Nun habe ich für euch den Titel dabei, der nennt sich What in the Future Holds. Und der ist von Giuseppe Ottovani. Und danach habe ich für euch den Titel dabei, und der nennt sich Crazy People. Und der ist von Liquid Soul. Ja, das ist Partyamt hier in Popradio aus Friesland.

Ja, das war Laughton mit dem Titel Bad Potato. Nun habe ich für euch die nächsten zwei Songs mitgenommen. Und zwar, der nennt sich Everytime, der ist von Lostral und Idemi. Und anschließend darauf nennt sich der Titel Becoming On und der ist von Simon.

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1: Im Studio ist Alina Wolf. In der Straße von Hormuz hat sich ein weiterer Angriff auf mindestens einen Tanker ereignet. Das Schiff sei in der Meerenge von einer Drohne getroffen und leicht beschädigt worden, teilte die britische Behörde für Sicherheit der Handelsschifffahrt unter Berufung auf Militärbehörden mit. Fast zeitgleich meldete die Behörde, dass ein Tanker in der Straße von Hormuz von einem unbekannten Geschoss getroffen und vermutlich beschädigt worden sei. Es blieb unklar, ob es sich um denselben Vorfall handelte. Die Deutsche Bahn vermeldet erneut Verzögerungen bei einer ihrer sogenannten Korridorsanierungen. Die seit Februar für eine umfassende Modernisierung gesperrte Strecke Nürnberg-Regensburg könne nicht wie geplant am Freitag wieder in Betrieb gehen, teilte der bundeseigene Konzern mit. Neuer Eröffnungstermin ist demnach der 31. Juli. Grund dafür seien Verzögerungen bei der Sicherheitsüberprüfung der Stellwerktechnik. Der durchgehende Zugverkehr sei damit erst wieder zum Beginn der Sommerferien in Bayern möglich. Das Wetterphänomen El Niño dürfte laut einem internationalen Forschungsinstitut so stark ausfallen wie noch nie und damit zu besonders häufigen und schweren Extremwetterereignissen beitragen. Die Vorhersagemodelle deuteten auf einen extremen El Niño hin, erklärte das unabhängige Europäische Zentrum für mittelfristige Wettervorhersage. El Niño führt zu Erwärmung der Temperaturen an der Oberfläche des zentralen und östlichen Pazifiks und sorgt für weltweit Veränderungen von Wind, Luftdruck und Regenfällen. Deutschland hat der NATO erneut Verteidigungsausgaben in Rekordhöhe gemeldet. Die Bundesregierung übermittelte für das laufende Jahr einen Betrag von 124,7 Milliarden Euro. Das geht aus Daten hervor, die das Verteidigungsbündnis in Ankara veröffentlichte. Dies entspricht einer Steigerung um 25,5% im Vergleich zum Vorjahr. Innerhalb der NATO geben nur die USA mehr Geld für Verteidigung aus als die Bundesrepublik. Der Anteil der Ausgaben am deutschen Bruttoinlandsprodukt wird damit 2,69% erreichen.
0: 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Und jetzt das Wetter bei uns.
2: In der Nacht fällt vor allem im Osten und in der Mitte stellenweise noch etwas Regen. Sonst lockert der Himmel zunehmend auf und es bleibt meist trocken. Der Wind lässt zwar nach, an der Ostsee und im östlichen Bergland sind aber bis zum Morgen starke bis stürmische Böen möglich. Die Temperaturen sinken auf 18 bis 11 Grad. Am Mittwoch zeigt sich das Wetter insgesamt ruhiger. Vom Nordwesten bis in den Südosten ziehen zwar noch dichtere Wolken mit etwas Regen durch, im Nordosten und vor allem im Südwesten gibt es aber häufig Sonnenschein. Die Temperaturen erreichen 19 bis 25 Grad im Norden und Osten sowie bis zu 32 Grad im Südwesten. Der Wind bleibt im Osten zeitweise noch böig, lässt insgesamt aber weiter nach.
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3: Ja, danke schön an die Popradio Ostfriesland Nachrichtenredaktion. Nun geht es hier weiter in Sachen Ronnys Hit Club Sounds. Genau, heute in Sachen Trance. Ja, dann schauen wir mal, was ich jetzt noch dabei habe. Und zwar der Titel nennt sich Barnes Ritual und der ist von Ikuzi und danach habe ich für euch Cosmicate dabei mit seinem neuen Titel Little Love.

Ja, das war Ibiza mit dem Titel I Haven't. Nun habe ich für euch den Titel dabei Out On, der ist von Sam Quay. Und danach nennt sich der Song Mad State und der ist von Robbie Ace.

das war Ferry Carsten mit dem Titel Where You Are. Ja, nun geht ja meine Sendung leider wieder zu Ende in Sachen Club Sounds. Aber ich höre mich auf jeden Fall am Donnerstag um 18 Uhr, dann heißt es wieder Ronnys Hitkiste. Aber bleibt noch dran, ich habe für euch noch auf jeden Fall zwei Songs mitgenommen und der nennt sich The Sound of the E von Gyo Sippe und Otowani mit Ultra Shock zusammen. Und danach nennt sich der Titel Hello und der ist von Und Mia. Ja, ich war natürlich für diese Sendung für heute für euch hier verantwortlich. Ich sag dann schon mal bis denne und noch eine schöne restliche Woche. Tschüssi!

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